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Hallo und herzlich willkommen zur August-Ausgabe von Sounds of Syn Musik Nonstop. Ihr habt wieder zur rechten Zeit Modul 303 eingeschaltet und ich, Steffen Thieme, präsentiere euch heute wieder 60 Nonstop-Minuten lang das Beste aus New Instrumental Music, Synthpop, Wellness, Electronica, Chillout und New Age. Das Ganze natürlich wie immer in einer unerhörten und vor allem ungehörten Mischung. Genießt also wieder das Beste der etwas anderen Musik hier auf Modul 303. Und dazu wünsche ich euch ganz, ganz viel Hörspaß und vor allem Hörvergnügen.

Und wieder ist es soweit, die letzten Minuten laufen in der aktuellen Ausgabe von Sounds of Syn Musik Nonstop. Ich hoffe, dass meine Musikauswahl auch diesmal wieder euren Geschmack getroffen hat. Wenn dem so ist, dann freue ich mich natürlich über eine Rückmeldung, zum Beispiel per Mail an redaktion@soundsofsyn.de. Das, was ihr mitteilen möchtet, könnt ihr natürlich auch im Gästebuch auf der Homepage www.soundsofsyn.de posten oder ihr hinterlasst einen Eintrag in der Facebook-Group und die findet ihr unter facebook.com/groups/soundsofsyn. Sowohl in der, oder besser auf der Homepage, als auch auf der Sounds of Syn Webseite könnt ihr im Laufe des Abends die Playlist einsehen. Dann könnt ihr nämlich nachlesen, welche Titel es denn waren, die ich euch hier in den letzten gut 53 Minuten präsentiert habe. Wenn ihr noch mehr andere Musik hören möchtet, dann empfehle ich euch zum Beispiel einen Blick auf mixcloud.com/soundsofsyn. Da findet ihr zum einen am späteren Abend auch diese Sendung nochmal zum Nachhören. Ihr findet aber auch viele, viele andere Sendungen aus dem Sounds of Syn Universum, die ihr da nochmal nachhören könnt. Und welche Sendungen gibt es im Sounds of Syn Universum? Das wisst ihr natürlich. Die Hauptsendung, die Sounds of Syn, die hört ihr jeden ersten, jeden dritten und wenn vorhanden jeden fünften Montag eines Monats immer um 19 Uhr, immer in der Regel live auf Tide Radio und hier auf Modul 303 an jedem zweiten Montag eines Monats. Und das ist die Sendung, die ihr das nächste Mal erst wieder im September hören werdet. Gibt es Sounds of Syn Musik nonstop, exklusiv hier auf Modul 303. Und an jedem ersten Sonntag eines Monats könnt ihr von 0 bis 2 Uhr den Sounds of Syn Nachtexpress hören, den wieder auf Modul 303 und auf Tide Radio. Und bei Musik nonstop und dem Nachtexpress gibt es in der Regel Musik, die schon 10, 20, 30, 40 oder auch 50 Jahre alt ist, wohingegen in den Sendungen von Sounds of Syn ihr in der Regel ausschließlich Neuvorstellungen von mir auf die Ohren bekommt. Ich hoffe natürlich, dass euch in jedem Fall das Konzept zusagt, dass es euch gefällt und würde mich natürlich freuen, euch zu einer der nächsten Sendungen aus dem Sounds of Syn Universum wieder zu hören. Und jetzt hier noch viel Spaß mit den Klängen auf Modul 303.

Hallo und guten Abend, ich begrüße euch zur Juli-Ausgabe von Sounds of Syn Musik Nonstop. Mein Name ist Steffen Thieme und auch am zweiten Montag des Juli darf ich euch 60 Minuten Best of New Instrumental Music, Synth Pop, Wellness, Electronica, Chill Out und New Age präsentieren. Das Ganze von mir zusammengestellt und das Ganze relativ wortlos. Ihr hört mich jetzt zu Beginn der Sendung und dann erst wieder kurz vor Ende der Sendung. Ansonsten dürft ihr die Musik genießen, die ich euch rausgesucht habe, und wenn ihr wissen möchtet, welche Titel es denn wirklich sind, denn das verrate ich euch natürlich nicht zwischendurch, dann werdet ihr zum Ende der Sendung erfahren, wo ihr die Playlist und auch wann ihr die Playlist zu dieser Sendung einsehen könnt. Los geht's mit der Juli-Ausgabe von Sounds of Syn Musik Nonstop hier auf Modul 303.

Und schon startet der letzte Titel in dieser Ausgabe von Sounds of Synmusik Nonstop. Natürlich hoffe ich auch diesmal, dass meine Musikauswahl euren Geschmack getroffen hat. Und wenn dem so ist, dann freue ich mich natürlich. Die Playlist dieser Sendung, die könnt ihr im Laufe des Abends einsehen. Entweder auf der Homepage www.soundsofsyn.de oder in der Facebook Group. Die Facebook Group, die findet ihr unter facebook.com/groups/soundsofsyn. Und sowohl auf der Homepage als auch natürlich in der Facebook-Group könnt ihr Tipps, Anregungen, Kritik jedweder Art oder auch gerne Musikwünsche hinterlassen. Auf der Homepage gibt es ein Gästebuch, da könnt ihr sehr gerne reinschreiben. Und in der Facebook-Group, da könnt ihr es natürlich sehr gerne posten. Wenn ihr diese Sendung nochmal hören möchtet, weil euch die Mischung vielleicht besonders gut gefallen hat, meine Musikmischung, dann könnt ihr ebenfalls im Laufe des Abends auf mixcloud.com/soundsofsyn diese Sendung ein weiteres Mal hören. Und ihr findet auch viele weitere Sendungen aus dem Sounds of zum Universum, die ihr möglicherweise noch nicht gehört habt und die eure Lust auf die etwas andere Musik noch mehr befriedigen können. Wie geht's denn weiter im Sounds of Syn Universum? An jedem ersten, an jedem dritten und wenn es ihn gibt, an jedem fünften Montag hört ihr um 19 Uhr auf Tide Radio und auf Modul 303 Sounds of Syn. Die Sendung mit der etwas anderen Musik, im Regelfall überwiegend Neuvorstellungen aus den Musikgenres, die ich vorhin genannt habe. New Instrumental Music, Synth Pop, Wellness, Electronica, Chill Out und New Age. Am ersten Sonntag eines Monats gibt es den Sounds of Syn Nachtexpress, ebenfalls auf Modul 303 und auf Tide Radio. Da gibt es von 0 bis 2 Uhr das Beste der etwas anderen Musik und an jedem zweiten Montag eines Monats gibt es die Sendung, die diesen Monat leider jetzt in wenigen Minuten zu Ende ist und die es im August wieder gibt, nämlich Sounds of Syn Musik Nonstop. Ich hoffe natürlich, dass ihr zu einer der kommenden Sendungen wieder einschaltet. Wünsche euch jetzt einen tollen Restmontag und eine weiterhin gute Zeit hier auf Modul 303. Steffen Thieme verabschiedet sich.

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2: Das ist eine neue Compilation aus dem Hause Borders Edge Music. Ja, es gibt wieder was Neues aus Kanada. Ron hat sich dementsprechend was einfallen lassen. Diese Compilation im Januar veröffentlicht. Wir hatten es bis jetzt auch noch nicht im Borders Edge Music in dem Zusammenhang in dieser Sendereihe vorgestellt. Aber mir gefällt das Album so gut, dass ich mir gedacht habe, komm, dann gehe ich da ein bisschen vor und präsentiere das bei uns auch als Album der Woche. Ja, Berliner Schule at its best, könnte man fast so sagen. Und andere Sachen auch schön reingenommen. New Age so ein bisschen. Also die ganze Bandbreite in diesem Zusammenhang hier aufgelistet, aufgeführt, gespielt und einfach nur wunderbar dargeboten. Wenn ihr mehrere Informationen zu diesem Album der Woche haben wollt, dann geht einfach auf die Homepage von Borders Edge Music oder bei uns auf die Homepage modul303.com beziehungsweise dann auch auf die entsprechenden Facebook-Alternative. Ja, damit wünsche ich euch jetzt viel Spaß mit diesem Album der Woche.

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1: Freitagabend, 18 Uhr. Herzlich willkommen beim Modul 303. Heute haben wir wieder New Age mit dem Rainer am Mikrofon. Dazu begrüße ich natürlich alle Leute, die mir im weiten WWW hier zuhören und natürlich auch die Leute bei uns in unserem hauseigenen Chatraum. So, als erstes natürlich, wie immer, mein Intro. Das Mädchen auf der Treppe von Tangerine Dream umgearbeitet, speziell für meine Sendung von Harald Wiegand.

So, das nächste Stück, was ich rausgesucht habe, ist von unserem heutigen Geburtstagskind. Ja, Isaac Wolf, die Moni hat Geburtstag heute. Da gratulieren wir erstmal ganz recht herzlich hier Entschuldigung, vom Modul 303. Ja, ganz liebe Grüße und natürlich feier schön. Isaac Wolf habe ich hier zu euch und Serpentine.

So, Freunde, ich habe jetzt noch genau drei Stücke für euch in Danang. Mein Auto, dann sind wir auch schon wieder angekommen am Ende meiner heutigen Sendung. Ja, so ist es. Leider. Alpha Fly habe ich jetzt für euch mit World of Crystals.

So, Freunde, wir kommen leider jetzt zum letzten Stück für heute Abend. Ja, dann ist meine Sendung nach meinem Auto selbstverständlich zu Ende. Sensori habe ich da rausgesucht mit Biosphere in Orbit.

Ja, Freunde, mit diesem Mädchen sind wir angekommen am Ende meiner heutigen Sendung. Da habe ich wie immer Tim Blake, Song for New Age. Ich bedanke mich mal bei allen Leuten, die mir im weiten WWW hier zugehört haben und natürlich auch bei den Leuten hier bei uns in unserem hauseigenen Chatraum. So, mich könnt ihr wieder hören. Tja, wann? Ja, Sonntagmorgen um 10 Uhr mit dem Frühschoppen. Dann Dienstag und Donnerstag jeweils um 12 Uhr mit meiner Halbzeitsendung. Und Freitag, wie gewohnt, um 18 Uhr. Die New Age-Sendung. Ja, das Ganze hier bei Modul 303.

So, mir bleibt nichts anderes übrig, als euch noch einen schönen Freitagabend zu wünschen. Ja, die Musik läuft weiter. Ich bin raus. Ich sag tschüss, bye bye und denkt dran, bleibt mir gewogen. Bis denne. Ciao, ciao.

0: Donnerstagabend. Kleiner Zeiger 10, großer hinter der 12. Endlich kann ich wieder sagen, herzlich willkommen zu Unlimited, hier auf Evosonic Radio. So, der Sommer hat sich verdrückt. Dafür sind die Temperaturen hier in der Dachkammer wieder sehr angenehm. Wunderbar. Ja, wie gesagt, herzlich willkommen. Ich begrüße, ach Mensch, wenn ich die alle aufzählen sollte. Aber ich habe gerade gesehen, Hagen ist auch an Bord. Stefan, ich grüße dich. Und Stefan Erbe wird mit mir zusammen und mit vielen anderen hoffentlich bis zum Ende, wenn nicht dann bis zu seinem Schlafantritt, Musik hören von DK Project, Matthias Lehmann, Fritz Meyer, Jörg Dankert, Robert Fox, Colin Paul, Lauge und Baba Gnome, ja, so heißen die, Mac of Bionite, und der Grieche schlechthin, Vangelis. Ja, und elektronische Musik ist sehr verknautscht, also vielfältig. Und deswegen fange ich immer so für die jetzt, die nicht so sich so auskennen hier mit Ad Libitum. Ich fange immer mit Trance an, das, was an jedem ersten Samstag um 12 Uhr bei Evosonic läuft. Trance. Da ist es eine Stunde, hier ist es ein Stück, diesmal von DK Project, der ist schon öfter gelaufen, aber ich sammle halt immer so, was ich an Trance-Tracks kriege. Existence heißt hier das Album aus dem Jahr 2009 und die Christian Drost Remix-Version liegt auf und damit geht es in die erste Stunde oder von mir aus auch erste Runde. Was macht ihr hier?
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Auch das ist elektronisch. Das ist eben die andere Elektronik, gell? So. Und einer, der die andere Elektronik beherrscht, kommt gar nicht weit von mir hier. Aus Sprockhövel. Aus familiären Gründen hat er sich in der letzten Zeit ein bisschen rar gemacht. Sehr verständliche Gründe und Hut ab, egal. Ist Familie. Und Matthias Lehmann hat jetzt einige Sachen überarbeitet, hat ein Album bei Bandcamp rausgebracht. SQ, Autumn Rhapsody. SQ steht für Seasons Quadrology. Und da sind eine ganze Reihe Tracks, lange Tracks. Und ich habe rausgesucht Breaking Through the Fog. Und das passt ganz gut, weil jetzt die Jahreszeit, es ist schon neblig morgens. Habe ich gehört. Ich meine, wenn es nebelt, ich liege noch im Bett, aber ich habe es gehört von denen, die raus müssen. Matthias Lehmann, Break Through the Fog.

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1: Oh ja. Musik aus der Sprockhüffel. Matthias Lehmann. Nagelneu raus bei Bandcamp. Break Through the Fog vom Album Autumn Rhapsody. Die Seasons Quadrology. Mann, das sind Wörter. Muss ich lange üben. So. Auch das ist was Neues. Musste ganz schön schmunzeln, weil ich hatte irgendwann mal es geschafft, so meine geliebten Sounds von Vangelis zu organisieren. Und ich glaube, die hat er auch kennengelernt. Fritz Meyer aus dem schönen Österreich. The Storyteller, Geschichtenerzähler, auch schön. Chapter 3. Er nennt mich mit so vielen Sounds, an denen der nachher auch noch zu hören ist. Vangelis.

The Storyteller. Das Album, ganz neu, von Fritz Meyer und bei Bandcamp zu kriegen. Chapter 3. Ja, eine Geschichte. Und ja, zum Eintauchen. So, wir tauchen ein in was Neues von Jörg Dankert, der warum auch immer sein Konzert abgesagt hat, hat mir aber seine neue CD geschickt. Der Name ist schon 25101 Schräger Mission unterstrich Log 260901. Für ihn bestimmt eine tolle Bedeutung, für mich ist es eine tolle Zahlenkombination. Besser der Titel vom Track Silent Transit, Jörg Dankert.

Jörg Dankert, Silent Transit aus dem Jahre 2026, ganz frisch. Ja, und ich sag mal, wir, die wir hier Radio machen, die wir hier Musik senden, Musik spielen können, wir haben die Aufgabe auch, die Musik am Leben zu halten von Menschen, die uns leider keine Musik mehr geben können. Robert Fox, ein Teil von Code Indigo, zusammen mit David Wright, ist am 26.08. gestorben. Er wurde 76 und heutzutage viel zu früh. Und ihm zu Ehren vom 2022er Album Timeless Volume 2, Another Time, Another Place.

Timeless, Volume 2, Best of 2022, jawohl. Another Time, Another Place, wo immer er auch jetzt ist. Danke für die Musik, Robert Fox. Musik von Stevie BZ. Closed Eye View, wir schließen die Augen nicht, wir machen die auf und ich wandere zur Schallwende-Seite, schallwende.de und finde am 5.9. Schachtnovelle heißt das Ganze, finde statt in Osnabrück, Stock City. Mit dabei ist Hearn, also Björn Walde, Feinstrom, Bert Fleißig, Star Sound Voyager, Hilmar Hayek, The Earthbound Ultra Organic Plants Orchester. Mein Gott. Eintritt ist frei. Es gibt nur wenig Parkplätze, also kommt mit Öffis, Fahrrad oder zum Fuß. 15 Uhr geht's los am 5.9. oder übermorgen. Osnabrück. 12.9. bis 13.9. Techno-Wochenende mit Live-Jam für Musikanten. Freiraum 21 ist die Location in Krefeld. Da gibt es für 85 Euro einen Kurs für beide Tage. Und dann das Ergebnis, die Live-Jam ist dann ab 19 Uhr am Samstag für Umme, für alle Besucher frei. 12., 13.9. jeweils von 13 bis 22 Uhr, Krefeld. So, 19.9. gibt es zwei Dinge. Einmal Konzert mit Volker Lanko, Hans-Dieter Schmidt und Bernd Wüstheinrich in Hanau-Großauheim. Da gibt es Live Ambient and Soundscapes Festival oder Veranstaltung in der Kunstwerkhalle. Informationen dazu auf der Schallwende-Seite. 20 Uhr Anpfiff, 19.9. Wem das zu weit ist, je nachdem von wo kommend oder wer weiterfahren will, ist auch egal. Fahrt nach Dortmund. Da gibt es Tangerine Dream. Und zwar in der Kokerei Hansa und dort im Salzlager. Ebenfalls 19.09. an für 4, 20 Uhr. Tickets gibt es übers Web, sehe ich hier gerade. Das steht auch nicht auf der Schallwende-Seite. Pö, warum eigentlich nicht? Egal. 26.09. Awakenings-Konzert in Rugeley, wo sonst? 15 englische Pfund. Ein Pfundskonzert. 18 Uhr ist Anpfiff mit Ian Buddy, Swan Sither und Jung Palmer. Jawohl, 26.09. E-Live am 10.10. The Stolen Dance ist der Saal. Ich habe gefunden, wie es da losgeht. Also, ich muss lesen. Steht hier ganz weit weg von mir. Steht da was von Tür auf? Aber normalerweise. Ah, da oben. 12.30 Uhr. Dann 14 bis 15 Uhr Misha featuring Davy. Dann 15.40 bis 16.50 Access Maxis. Ah ja, 19.20 bis 20.30 FD Project Frank Berütke. 21.15 bis 22.45 XTD Jerome Fröse. Yippie. So, 39 Euro kostet das Ganze, wenn es noch Karten gibt. Ich glaube schon, dass es noch Karten gibt. Schaut bei groove.nl und macht euch auf den Weg nach Orschau. Das ist so irgendwo ein bisschen hinter Eindhoven. Also von mir aus gesehen. Es sei denn, er kommt aus England. Das ist vor Eindhoven. Wem sage ich das? Gerade noch gehört, hier abgesagt, Jörg Dankert, Konzert findet also nicht statt. Ein Konzert mit Bridge to Imla. Michael Brückner, Hans-Dieter Schmidt, Volker Lanko in Erlensee. 19 Uhr. Mehr steht hier nicht. Bridge to Imla.de. Bridge-to-Imla.de. Da gibt es hoffentlich mehr Informationen am 31.10. Phobes Festival 2026 am 14.11. 19 bis 0 Uhr mit Harlo Manasch, M. Puse. Das ist der Nikolaus van Meringe. Ach, ich kann das alles gar nicht lesen. T.E. Schräger Dis. Circular, das ist der Johannes Riedel. Das kann ich lesen. Kostet 33 im Vorverkauf, 40 an der Abendkasse. Phobesfestival.de oder auf der Schallwende-Seite. 14.11. Am 20.11. ist er unterwegs. Der Glorotom in der Neuapostolischen Kirche in Wetzlar.
Die Veranstaltung hat das Thema Die Pflanzenwelt der Bibel. Das Ganze ist für Umme und fängt um 19 Uhr an. Wie gesagt, in Wetzlar, 19 Uhr. 21.11. Ja, gerade noch jetzt ist Tuldans, also beim E-Life, da war gerade noch, jetzt ist er in der Dächenhöhle, und zwar am 21.11. Axel Stupplich, der das da seit Jahren organisiert und sich immer Verstärkung holt, und dieses Mal dürfen Kellermenze ihn unterstützen, da freuen wir uns drauf. Geht um 19.15 Uhr los, kostet irgendwie 29 Euro zuzüglich Porto, weil die Karten gibt es wirklich nur an der Dächenhöhle, dächenhöhle.de. Ich freue mich drauf. Es wird gemütlich und es wird kuschelig, weil 12 Grad, das ganze Jahr. Ich sag's euch. Da ist nochmal Bridge to Imla, und zwar am 29.11. Brückner Schmidt-Lanko. Da ist ein Rahmen Psychedelic Network Festival. Ah ja. Okay. Das Ganze findet statt im Jugendkulturhaus Kairo in Würzburg. 14 Uhr, 29.11. 5.12. Ein Tag vor Nikolaus. Und da gibt es zum 29. Mal EM Breakfast mit Musik von Luna. Das ist der... da steht es auch. Dix Kussel. Das Ganze... kostet und fängt an um 10.30 Uhr. Was es kostet, weiß ich nicht. Aber Anmeldung ist mit Sicherheit erforderlich. Die müssen ja wissen, wie viel Kaviar und so ein Zeug die brauchen da. Im Gasthaus Grumme, 5.12. Und wer sich da morgens gestärkt hat, der huscht eben rüber nach Bochum. Ist ja nicht so weit. Also ich meine Bochum, Kastropper Straße, von Grumme aus einmal hinfallen. Da gibt es im Planetarium das Konzert mit Stefan Erbe. Ich weiß nicht, ob er noch dabei ist. Also hier heute ist er, war er auf jeden Fall. Und zwar, es gibt The History of Electronic Music Teil 3. Das findet im Rahmen der Reihe Sound of Sky statt im Planetarium Bochum. Ich sagte schon, 16 Euro, ermäßigt 13. Fängt an um 21.15 Uhr, geht bis 22.35 Uhr. Jawohl. Das ist mit Sicherheit gut. Ich muss mal überlegen, ob ich da irgendwie... Ich muss mal sehen, ob es da noch Karten gibt. Wer also gleich Ausdauer hat, kann sich Schlafsack mitnehmen, da bleiben. Denn am 30.12. im Planetarium Bochum, selbe Stelle, selbe Welle, Pont. Und zwar Hello 2027, Paul Fuchs. Und da war noch jemand. Ich meine, der Frank Dreh. Ich wollte doch da mal gucken. 25 Euro, ermäßigt 22. Da wird das alte Jahr verabschiedet, das neue begrüßt. Und... mögen alle dort emsig erscheinen. So. Dann gibt's was Neues zu Weihnachten. Also ich weiß nicht, ob ihr schon wusstet, ich habe vor... Ach Mensch, 1. Januar habe ich angefangen. Und zwar der WDR 2 hat ein Weihnachtswunder ins Leben gerufen vor ein paar Jahren. Und jetzt steht fest, wann und wo und überhaupt. Das Ganze findet in Mönchengladbach statt. Vom 12. bis zum 16.12. 12.12., 16.12. Am 12.12. Geburtstag Spürer, Geburtstag Arcanum und da noch ein paar. Ich lese mal kurz. Ist ein kurzer Text nur. 5 Tage am Stück vom 12. bis 16.12. werden unsere 4 WDR2 Weihnachtswunder-Moderatoren Steffi Neu, Sabine Heinrich, Thomas Buch und Jan-Malte Andresen wieder vor dem Mikro stehen und gemeinsam mit euch feiern. Diesmal verbringen wir die Zeit auf dem Europaplatz in Mönchengladbach. Dort erwartet euch, wir erwarten tolle Gäste. Die wissen, die gleich kommen. Egal. Megakonzerte und eine wunderschöne Vorweihnachtszeit. Und ich werde jetzt dahin schreiben und sagen, was wir hier bisher angestellt haben und noch anstellen werden. Und ich will was gegen den Hunger tun. Dafür können alle hier mitmachen. Und zwar geht es darum, zum Beispiel die Tafel oder so zu unterstützen. Weihnachtswunder26@detlef-keller.de. Über PayPal könnt ihr alle mitmachen. Weihnachtswunder26@detlef-keller.de. So, ich habe fertig. Ja gut, vorhin hat noch jemand geschwärmt vom Modul 303.com. Tolle Sendung, jawohl.
Und da wird auch Ad Libitum wiederholt. Da gibt es Verlinkungen zu Ad Libitum. Und im Übrigen wird Ad Libitum auch Montagmorgen hier bei Egosonic wiederholt. Jawohl. So. Ich habe was gefunden für die nächste Runde. Colin Powell heißt er. Und habe ich nur bei YouTube gefunden. A Semblance of Schulze. Ein Anflug von Schulze, jawohl. A Tribute to Klaus Schulze stand auch noch dabei. Wie das ungefähr klingt, hören wir uns an. Ist aus dem Jahre 2022 und damit ringfrei. Runde 2 hier bei Evosonic Radio. Ihr hört immer noch Ad Libitum. Habe ich vorhin eigentlich gesagt, wie ich heiße? Ach, das weiß doch jeder. Detlef Keller. Igitt. Ja, also allein der Vorname. Bäh.

Colin Powell, A Semblance of Schulze. Ein Anflug von Schulze, jawohl. A Tribute to Klaus Schulze bei YouTube gefunden. Und ich bin ja mal froh, dass welche aufpassen. Ich bin jetzt auch wieder wach. Natürlich ist der 5. Leute schon vorbei. Wir sind ja da schon eine Woche weiter. Also Schachtnovelle einfach vergessen. War schon. War bestimmt gut. Also, wie konnte das passieren? Mann. Lauge und Baba Gnom. Hört sich gut an, gell? Lauge und Baba Gnom. Langbortistan heißt das Album. Nordless, der Track aus dem Jahre 2019. Und hinter Lauge und Baba Gnom verstecken sich Kalle Christensen und Hendrik Laugesen.

0: Ja, Kalle Christensen und Henrik Laugesen sind zusammen Lauge und Baba Gnom. Lang Bostistan. Das Album 2019 erschienen und Nordless hat sich so angehört. So, Musik aus Italien, ein bisschen flotter, bevor wir langsam werden. Ah, der Abschluss wird. Ach, Aber jetzt erstmal Energia aus dem Jahr 2022 von Mac of Bionite. Der gleichnamige Track von diesem Album läuft.
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Mac of Bionite oder Bionite Energia. Das Album und der Track aus dem Jahre 22. Ich erlaube mir, ein bisschen zurückzugehen ins Jahr 1994. Auch hier können wir nur seine Musik leben lassen, weil er leider nichts mehr für uns macht. Blade Runner. Der Film, das Album Vangelis. Ich suche nach einem Begriff, der Gott. Nein, aber er ist schon von einer anderen Welt, was er getan hat. Rachel's Son.

zu schön, um reinzugehen. Ich hoffe, ich konnte euch gut einschläfern. Rachel's Song aus dem Album Blade Runner Vangelis 1994. Wie kann man so viel Gefühl haben? Ach, ich schmelze dahin. Ja, bedanke mich für die tollen Kommentare. Danke, danke, danke. Alfred schreibt, danke dafür, die Welt 2 Stunden lang wieder ein kleines bisschen besser gemacht zu haben. Es ist mir eine Ehre, es ist mir eine Freude. So, er ist gleich fertig, der gute Vangelis. Dann lassen wir den hier zu Wort kommen. Das Zeichen des Schlusses. Ihr Lieben, vielen Dank, das war's für heute. Playlist ist hochgeladen, detlef-keller.de, info@ davor, ihr könnt schreibenderweise was loswerden. Irgendwann habe ich gesagt, wenn ihr was loswerden wollt, dann wollt ihr mir ein altes Fahrrad verkaufen. Nee, lass mal stecken. Ich freue mich schon auf nächste Woche, da ist nämlich wieder Donnerstag, das ist ganz geschickt eingestellt. Jetzt gleich geht es erstmal weiter mit Cross-Section Elektronika. Und das geht bis 2 Uhr und dann kommt der Midnight Flow mit Musik aus dem Hause Mannequin Records. Und ich muss mal mit dem Matthias Lehmann sprechen. Ne? Ab dem 25.09. wird zum ersten Mal Sprockhövel gestreamt. Mal gucken, was er da vorhat. Ich mache mich schlau, dann lasse ich es euch wissen. Recht hat er, ja. Ja, ihr Lieben. Ist einfach schön. Einfach schön. Ich danke euch, wünsche euch eine gute Nacht, ein schönes Wochenende, eine tolle Woche und wir hören uns dann nächste Woche wie üblich wieder. Denkt daran, Weihnachten ist nicht mehr weit weg und enttäuscht mich nicht, ich möchte da mit vollen Händen hingehen und sagen, was Ad Libitum für eine tolle Hörerschaft hat. Also in diesem Sinne, ab in die Rinne. Macht's gut, tschüss, in euer Detlef Keller.

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